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0: Wacker, wacker. Einen schönen guten Morgen, Südtirol auf Südtirol 1. Es ist jetzt 7 Uhr.
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0: Es wird ein heißes Ferragosto-Wochenende, das da auf uns wartet. Heute 32 bis 36 Grad und morgen dann 27 bis 34 Grad. Jetzt messen wir in Bozen 22, in Meran 19, Brixen 17, Bruneck 13, Sterzing 12 und in Schlanders 18 Grad. Heute und morgen Sonntag viel Sonne und an den Nachmittagen mehr Quellwolken mit einzelnen Hitzegewittern. Besonders der Sonntag, der bringt diese dann aufs ganze Land verteilt.
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0: Schon jetzt am Morgen mehr los als gewohnt. Der Reiseverkehr wird an diesem Wochenende viel Nerven kosten. Für die Brenner Autobahn ist heute und morgen in beiden Fahrtrichtungen sehr, sehr starker Verkehr in der Prognose. Besser so früh wie möglich oder eben auch abends losstarten, ganz spät. Noch werden uns zum Glück keine größeren Probleme gemeldet. Wir wünschen allen unterwegs eine gute Fahrt.
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0: Guten Morgen und willkommen im Ferragosto-Wochenende. Verschnaufen für den Großteil in ganz Italien ist angesagt. Und wir starten cool in diesen Samstag rein mit Nicky Jure, Ellie Goulding und Tempest City.

0: Sunroof. Niki, einen guten Morgen.
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0: 11:07, zunehmender Mond, Übergang von Jungfrau zu Waage. Heute Nachmittag um 16.21 Uhr. Wenn wir an die Sachen rangehen, die anstehen, dann läuft's. Anna Schwimpacher.
2: Im Haushalt legen wir richtig los. Wir schaffen Ordnung. Wir backen Dinge weg, die wir nicht mehr brauchen, räumen Schränke auf, geben unseren Lieblingssachen einen neuen Platz. Ein kleiner Tipp für Freunde, für die Familie kochen, gelingt besonders gut. Auch für die Schönheit ist diese Mondphase interessant. Ein Haarschnitt wird als besonders günstig angesehen, ideal, um die Spitzen schneiden zu lassen oder der Frisur wieder Form zu geben. In der Liebe zählen kleine Gesten, gemeinsam frühstücken, ein Liebeswort, Zuneigung zeigen. Am Nachmittag wechselt der Mond in die Waage und bringt dann zusätzlich noch eine harmonische, romantische Stimmung.
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0: Guten Morgen, Südtirol. 7.22 Uhr auf Südtirol 1. Fast 17 Millionen Streams. Meet Me in the Dark. Sogar bis ins amerikanische Radio hat es dieser Sommerhit von Abel geschafft. Entstanden im Kinderzimmer daheim in Bruneck. Ja, der erobert gerade die ganze Welt. 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
1: Guten Morgen, Südtirol, mit Roland Zillebrand, es ist 7:30.
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1: Die Verkehrsprognose für dieses Wochenende auf der Brenner Autobahn. Schwarz, sehr, sehr starker Verkehr in beiden Fahrtrichtungen. Früh genug losstarten oder am besten spät am Abend. Urlaubsansturm im ganzen Land. Noch geht's recht gut voran. Wir wünschen eine sichere Fahrt durch diesen Samstagmorgen.
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1: Das wird ein heißes Wochenende mit Donnerwetter. Alles, was die Wetterküche im Angebot hat, wird uns aufgetischt heute und morgen. Heiß, 29 bis 36 Grad werden es zum Beispiel heute. Und immer an den Nachmittagen dann viele Quellwolken und Hitzegewitter. Voraussichtlich morgen mehr als heute. Jetzt messen wir in Brandzoll 19 Grad, in Barbian 18, Naturn 17, Tierenden 16 und Freienfeld-Melle 12 Grad.

0: Alanis Morissette, Thank You. Guten Morgen Südtirol auf Südtirol 1 mit Roland Hillebrand. Es ist gleich 20 vor 8. Auf der Liegewiese im Schwimmbad vor sich hindösen und chillen. Das ist Sommer. Bei der Hitze, die uns da heute noch erwartet, 36 Grad. Ideal. Also am Abend Chlorwasser noch abduschen, alles dann zusammenpacken, gemütlich nach Hause starten, ganz abgekühlt. Viele sind da aber scheint so gechillt, dass sie mit der halb leeren Badetasche wieder nach Hause gehen. Das ist im ganzen Land mehr oder weniger dasselbe.
1: Schwimmanzug haben wir vergessen und die Schwimmbrille.
2: Ich glaube, Haarbandl habe ich verloren.
3: Hat sich einmal an meinen Bruder im Schwimmbad vergessen?
4: Ja, da bleiben ganz viele Sachen liegen. Zwischen Kiebeln, Wasserkiebeln, Pistolen, Handtücher, Schlappen, Bodyanzüge, alles Mögliche.
5: Ja, so einen Brillen. Ich weiß nicht wo, aber ja, die sind hinten geblieben.
0: Also, ich weiß ja nicht, wie es Ihnen geht. Ich hänge immer noch, ich habe den Bruder im Lido vergessen. Das ist schon nicht schlecht. Das kann man dann ein ganzes Leben lang der Schwester nachhalten. Würde ich vorschlagen. Hoffentlich ist er nicht immer noch im Lido. Ansonsten muss man sagen, fein hat er's da jetzt aktuell. Ist es recht frisch noch draußen. Sonnenbrillen ganz klassisch, natürlich. Aber bevor wir ans Zusammenräumen denken, erst einmal alles einpacken. Und dann einen schönen Tag im Lido haben.

0: Love Generation, Bob Sinclair, einen schönen guten Morgen auf Südtirol 1. Es ist gleich 10 vor 8. Viele Ferragosto-Feiern und Konzerte gibt es im ganzen Land. Auf vielen Hütten, in Lidos, auf Dorfplätzen, mit den Musikkapellen und. Also da finden Sie sicher auch was in Ihrer Nähe. Hier unsere Tipps.
1: Heim bei uns in Bozen.
2: Die Ferragosto White Party im Laur in Bozen. Der Dresscode? Ganz klar, bitte alle und alles in weiß. Und dann gibt's Signature Cocktails, Snacks und ein DJ-Set von Franco B. Start 18.30 Uhr, Eintritt ist frei.
1: Halt im Brixen.
2: Blasmusik, aber mal ein bisschen anders und ordentlich modern. Brixenbrass spielt heute Abend. Ab 21 Uhr legen die 8 Jungs und Mädels los. Eintritt ist auch hier gratis am Domplatz Brixen.
3: Heute bei uns in Meran.
2: Anna Tantangelo, die italienische Popsängerin, die schon mehrfach beim Sanremo Festival war und mehrere Charts-Hit in Italien hat. Und auf dem Thermenplatz spielt sie heute.

0: Los geht's um 21 Uhr und wieder gratis Eintritt.
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0: Slowly. Guten Morgen, Südtirol. Es ist 8 Uhr.
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0: Eine feine Nacht ist das gewesen, hat stellenweise gut abgekühlt. Aber dieses Wochenende ist der Höhepunkt dieser Hitzewelle. Heute 29 bis 36 Grad. Aktuell messen wir in Bozen 22 Grad, Meran 20, Brixen 18, Bruneck 15, Stadtsing 13 und Schlanders 19 Grad. Heute Nachmittag bilden sich dann so langsam Quellwolken am Himmel. Stellenweise wird es auch einmal wettern Richtung Abend raus. Der Sonntagmorgen wieder heiß und wieder am Abend raus geht. Gewitter eher ja, im ganzen Land verteilt dann. Also alles am Nachmittag, gerne draußen, Lido, schwimmen, wandern und so weiter. Aber die Wolken ein bisschen im Auge behalten.
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0: Dieses Ferragosto-Wochenende, eine Geduldsprobe für viele auf dem Weg in den Urlaub. Auf der Brenner Autobahn Kolonne in Fahrtrichtung Süden zwischen Brenner und Sterzing. Auf Höhe von Gossensass beginnt es im Baustellenbereich zu stocken. Die Prognosen zeigen für heute generell einen extrem starken Reiseverkehrstag auf der Brenner Autobahn in beiden Fahrtrichtungen an. Auch morgen wird es rund gehen. Wer Weg fahren will, früh losstarten oder spät am Abend. Wir wünschen eine gute Fahrt.
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0: Hallo ins Land. Ja, war gestern vielleicht eine lange Nacht, oder? Während viele schon im Auto sitzen auf dem Weg in den Urlaub, einige von uns noch in den Federn. Ja, ist auch Wochenende, darf man ja. Wir holen sie auf die Matte mit Lucas Graham, Topic und Leonie und Callum Scott.

0: Zone.
1: Lucas Graham, 7 Years. Guten Morgen, Südtirol. Es ist 13 nach 8.
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1: Für diesen 15. August.
2: Widder.
1: Lassen Sie sich Zeit. Ja, lassen Sie sich auf gar keinen Fall zu was drängen.
2: Stier.
1: Raus aus dem Gewohnten. Dann könnte Ihr Tag heute sehr interessant werden.
2: Zwilling.
1: Sie brauchen auch mal Zeit für sich selbst. Ein bisschen Abstand würde Ihnen gut tun.
2: Krebs.
1: Läuft nicht alles rund bei Ihnen? Ja, dann einfach tief durchschnaufen und nochmal Anlauf nehmen.
2: Löwe.
1: Sie haben alle Möglichkeiten, müssen heute aber nichts entscheiden.
2: Jungfrau.
1: Hören Sie auf Ihren Körper, schalten Sie einen Gang zurück.
2: Waage.
1: Manche Probleme lösen sich ganz von alleine, wenn Sie ihnen ein bisschen Zeit geben.
2: Skorpion.
1: Es bringt gar nichts, sich aufzuregen. Ruhig Blut.
2: Schütze.
1: Sie sind auf der richtigen Spur. Vertrauen Sie auf Ihre innere Stimme.
2: Steinbock.
1: Ihre Energie ist bewundernswert. Die brauchen Sie aber auch noch die nächsten Tage.
2: Wassermann.
1: Machen Sie den ersten Schritt. Gehen Sie auf jemanden zu, der sich selbst vielleicht nicht unbedingt traut.
2: Fische.
1: Sie haben viel vor, spannen Sie auch die anderen mit ein. Im Team geht's leichter. Und damit rein in dieses tolle Ferragosto-Wochenende. In Südtirols beste Musikmix. Und Nico Santos, Number One. Guten Morgen ins Land.

0: Heiko, Heiko, guten Morgen Südtirol, 8.23 Uhr.
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0: Ein richtiger Welthit. Kaum ein anderer Italo-Klassiker ist so um die Welt gegangen wie Gloria von Umberto Tozzi. War zu hören in Hollywood-Blockbuster The Wolf of Wall Street zum Beispiel. Wurde in zig verschiedenen Sprachen übersetzt und gecovert. Unter anderem im Englischen von Laura Branigan. Und ja, dann kommt raus Gloria, diese Gloria, die Tozzi da besingt und verehrt, diese hübsche Dame, diese Schönheit, die gibt es gar nicht. Der hat uns alle reingelegt. Es geht nicht um eine bestimmte Frau. Madai.
2: Gloria, Gloria, Chiesa di Campagna, Gloria.
0: Aber vielleicht sitzt neben Ihnen gerade eine bestimmte Frau, der wir jetzt gleich unseren Südtirol 1 Flashback-Hit widmen sollen. Dann halten Sie sie bereits. Guten Morgen, Südtirol.
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0: Der Südtirol 1 Flashback, Gloria Umberto Tozzi, was für ein Song. Guten Morgen, es ist 8:30.
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0: Etwas stockenden Verkehr gibt es auf der Brenner-Autobahn. In Fahrtrichtung Süden zwischen Brenner und Mautstelle Sterzing. Ab dem Baustellenbereich in Gossensass geht es ein bisschen langsamer weiter. Ansonsten schaut es recht gut aus. Noch. Das wird nämlich ein starkes Reisewochenende. Wer Weg fährt, unbedingt früh genug losstarten oder erst am Abend oder in der Nacht.
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0: Top-Feiertagswetter für alles, was im Freien planen. Erst später hinaus kann auch mal ein Wärmegewitter dabei sein. Die Temperaturen gehen auch nach oben, 32 bis 36 Grad. Es wird extrem heiß. Noch hat es in Sandhinterhofers 13 Grad, Sarntein 16, Nadons 20, Babian 18, Meran 22 und in Kaltern 23 Grad. Mit Hochsommerwetter und heißen Temperaturen und eher mehr als auch stärkeren Wärmegewittern morgen Nachmittag und Abend durch den Sonntag. Einen schönen guten Morgen, gutes Aufstehen oder gute Fahrt hier bei uns.

0: Einen schönen guten Morgen auf Südtirol 1. Es ist 20 vor 9 mit Roland Hillebrand. Hallo. Vom Kinderzimmer in Bruneck bis ins amerikanische Radio. Für den Südtiroler DJ und Producer Abe läuft es gerade richtig rund. Die Single Meet Me in the Dark ist weltweit viral gegangen. Fast 17 Millionen Streams hat der Song mittlerweile. Doch hinter dem Erfolg steckt vor allem eines: jede Menge Arbeit, Disziplin und Leidenschaft.
1: Ich habe mit 15 so angefangen und ich bin aufgewachsen in einer Familie, wo mein Papa, er war auch Musiker, er war früher in einer Band. Mhm. Und deswegen, er hat mich allem so ein bisschen educated. Mhm. Auf der anderen Seite die Mama nicht so wirklich, aber sie hat halt Musik voll gefühlt. Also das Wichtigste ist, dass die Mama stolz ist. Aller weil sie auch wie ein chilliger Drau, sie sieht auch ein bisschen die Resultate. Ja.
0: Enrico von Awe, morgen am größten Frühstückstisch des Landes. Ab 10 Uhr bei Magdalena Dummel, heute schon einiges zum Einlesen. 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

Taylor Swift, guten Morgen Südtirol. In 9 Minuten ist es 9 Uhr auf dem Punkt hier auf Südtirol 1. Jetzt ist ja Feiertag und lange Gesichter machen sich breit? Na, das geht überhaupt nicht.

0: Es ist Ferragosto mit Pharrell Williams. Gleich Südtirols bester Musikmix auf Südtirol 1.
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4: Guten Morgen Südtirol, es ist 9 Uhr.
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4: Der Superhochsommer geht in die nächste Runde. In der ersten Tageshälfte heute so gut wie nur blauer Himmel und Sonnenschein. Später hinaus kann es auch Hitzegewitter geben. Die werden morgen dann häufiger und auch kräftiger. Und es wird heiß. Jetzt schon hat es bei Ihnen in Bozen 25 Grad, in Schlanders 21, Bruneck und Ridnau melden 17 und St. Martin Passaia 18 Grad. Die Temperaturen, die kommen am Nachmittag dann von 32 Grad im Finchgau bis 36 Grad im Unterland hoch. Die nächsten Tage, die werden ein paar Grad weniger, aber immer noch heiß.
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4: 10 Minuten Zeitverlust auf der Brenner Autobahn in Fahrtrichtung Süden zwischen Brenner und Sterzing. Vor der Mautstelle Sterzing gibt's Kolonnenverkehr. Sonst geht's recht gut weiter, aber planen Sie Ihre Fahrt an diesem Wochenende gut durch. Es gibt starken Urlaubsreiseverkehr. Gute Fahrt!
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4: Was steht heute bei Ihnen so an? Lido, grillen, kommt herum chillen, vielleicht auch arbeiten. Und falls Sie noch Luft haben und auf einen tollen Abend hinfiebern, wir haben da ein tolles italienisches Samstagabendfinale in Meran. Gleich mehr dazu nach den Imagine Dragons, Rihanna und Jennifer Lopez.

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0: Imagine Dragons, Bad Liar, einen schönen guten Morgen, Südtirol. Es ist 13 nach 9. Bock auf was richtig Cooles heute. Anna Tatangelo, eine mega Popsängerin aus Süditalien, und die bringt Sommervibes auf den Damenplatz in Meran heute. Ein italienischer Abend zu Ferragosto, was wollen wir mehr? Lukas Augscheller.
1: Also Anna Tatangelo, die war mehrfach bei Sanremo. Die hat richtig große Hits und sie hat einfach eine echt fantastische

Mai dire mai. Ganz weit oben in den italienischen Charts 2007 zum Beispiel. Aber auch ihre neueren Songs, die machen richtig coole Abendstimmung. Mit Mantra wird's zum Beispiel sehr viel moderner. Andiamo

0: Ja, da erwartet uns so einiges. Insgesamt auf jeden Fall ein sehr cooler Live-Musikabend auf dem Thermenplatz in Meran. Italienischer Flair zu Ferragosto. Passender könnte es eigentlich nicht sein. Und das alles bei freiem Eintritt.
1: Ja, klingt doch perfekt. Zum durch die Stadt schlendern und zurückkehren.

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0: Alle Farben fading. Einen schönen guten Morgen, Südtirol. Es ist 9:30.
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0: Heute wartet ein starker Reisetag auf uns. Auch morgen wird viel los sein auf der Brenner-Autobahn und den Hauptverbindungen. Im Moment geht's gerade. Es ist mehr los als gewöhnlich. Ja, also wer wegfahren will, so früh wie möglich oder eher am Abend losstarten.
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0: Es wird ein heißes Ferragosto-Wochenende, das da auf uns wartet. Heute 32 bis 36 Grad und morgen dann 27 bis 34. Jetzt messen wir schon in Bozen 26 Grad, Meran 25, Brixen 22, Bruneck und Sterzing 19 und in Schlanders sind es 23 Grad. Heute und morgen viel Sonne und an den Nachmittagen mehr Quellwolken mit einzelnen Hitzegewittern. Besonders der Sonntag, der bringt dann heftigere Gewitter. Bei allem, was wir draußen machen, also die Wolken nicht aus den Augen verlieren, nicht die Wolken innen. Einen schönen guten Morgen.

Michael Jackson und der Earth Song. Einen schönen guten Morgen auf Südtirol 1 an diesem Samstag, dem 20 vor 10. Und wir spüren es ja schon. Rund um diesen 15. August ist es immer wieder recht voll bei uns im Land. Kein Wunder, Ferragosto ist der Urlaubsmoment der Italiener. Und es rollt auch schon so langsam von Verona hoch eine riesengroße Blechlawine auf uns zu. Und wenn dann die Urlauber über den Brenner auch noch nach Südtirol pilgern, also vom Süden und vom Norden die Leute zu uns kommen, wird's richtig wild. Wie gehen Sie mit diesem Trubel um? Haben wir gefragt. Nach drei Hits, Maroon 5, Tate McRae und Dermot Kennedy.

0: Maroon 5 von Cardi B, Girls Like You, einen schönen Samstagmorgen mit Roland Hillebrand. Wir haben es jetzt 9.52 Uhr, Ferragosto gerade, Italien im Urlaubswahn, könnten wir sagen. Dann haben wir auch noch Gäste aus Deutschland, Österreich und der Schweiz, die her wollen und eben die Italiener auch noch. Also es ist viel los. Wie gehen Sie damit um?
1: Ja, also es ist schon wirklich voll noch bei Insheim, muss ich schon sagen, und deswegen wir flüchten. Ich stelle ein bisschen aus in den ganzen Trubel.
2: Ja, wir bleiben eher halt daheim. Ja, nicht unbedingt schwimmen gehen oder auf den Berg gehen, wo halt ziemlich viel Leute sind.
3: Nein, ich gehe schon aus. Ich muss den Hotspots nicht hingehen. Ich suche mir andere aus. Und es gibt noch genügend Plätze, wo wir auch Ruhe haben.
0: Ja, ganz wichtig, nur nicht stressen lassen und ein feines Wochenende genießen.
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8: Das waren unsere besten 3 Hits letzte Woche. Auf Platz 3 Alex Warren und Fever Dream. Auf Platz 2 Holly Humberstone und To Love Somebody. Letzte Woche unsere Nummer 1, Tempest

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4: Gut informiert durch diesen Samstag. Es ist 10 Uhr. Guten Morgen.
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4: Das ist ein heißes Wochenende mit Donnerwetter inklusive alles, was die Wetterküche so im Angebot hat. Das wird uns heute aufgetischt. Heute und morgen heiß, 29 bis 36 Grad werden es zum Beispiel heute und immer an den Nachmittagen dann immer mehr Quellwolken und dann auch Hitzegewitter. Voraussichtlich morgen die wilderen als heute. Jetzt messen wir in Brandzoll 26 Grad, in Barbian 21, Naturnsmeldet 25, Direnden 19 und Freienfeld 20 Grad.
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4: Auf der Brenner Autobahn, da werden wir immer wieder kurz eingebremst in Fahrtrichtung Süden. Immer bei den Autobahn-Aus- und Einfahrten. Kurz vor Bozen Nord, dann bei Bozen Süd, zum Beispiel Neumarkt und auch bei Trient. Und auch in Richtung Norden immer wieder zähflüssiger Verkehr, abschnittsweise zwischen Verona und Trient immer wieder stellenweise. Viel los auch auf der Finchgauer Startstraße. Fahrtrichtung Reschen zwischen Mebo-Ausfahrt Algund und Rabland. Hier geht es immer wieder nur in der Kolonne weiter. Wir wünschen viel Geduld und vor allem eine sichere Fahrt.
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4: Hallo Emsland. Ja, das Warten, das hat ein Ende. Die Südtiroler Fußballfans können sich endlich wieder freuen. Mit heute ist der FC Südtirol wieder im Wettkampfmodus. Wie groß im Team die Vorfreude ist, hören wir uns gleich an. Nach drei Hits. Avicii ist mit dabei. Lady Gaga und die K-Pop Demon Hunters Dili.

0: Hey Brother, Avicii, einen schönen Vormittag hier auf Südtirol 1 an diesem Feiertag. Der FC Südtirol startet in die neue Saison, typisch für diese Zeit mit dem Italien-Pokal. Das Team trifft heute um 18 Uhr auswärts auf Catanzaro. Thomas Angerer hat Manager und Spieler schon mal getroffen.
1: Ein bisschen Nervosität ist schon dabei. Neuer Sportdirektor, neuer Trainer, viele neue Spieler. Kapitän Fabian Teit und Co. haben spannende Tage hinter sich.
2: Ja, ist ganz besonders, wie von schwarz auf weiß umzugehen. Aber ich glaube, wir haben jetzt die neuen Ideen von Trainer gut umgesetzt in die ersten Freundschaftsspiele. Noch logisch fehlt noch viel, der Weg ist noch ganz lang, aber wir sind auf dem richtigen Weg.
1: In der Vorbereitungsphase hatte es viele Testspiele gegeben. Die Stärke des neuen FC Südtirol sah man da allerdings noch nicht. Das ist nichts Beunruhigendes, sagt Manager Dietmar Pfeiffer.
3: Man versucht gewisse Sachen, man schaut, was funktioniert, was kann man besser machen und deswegen darf man das eigentlich nicht als Gradmesser hernehmen.
1: Was am Spielfeld passiert, wird auch von den Fans auf der Tribüne unterstützt. Momentan läuft noch die Abo-Kampagne.
3: Ich denke, dass wir eine interessante Saison erleben werden und dass sich auszahlt, als Abo zu natürlich begünstigten Preisen zu erwerben.
1: Das erste Heimspiel für Fabian Teit und Co. ist für den 22. August angesetzt. Mit dem Spiel heute Abend allerdings hat der Ernst des Lebens für die Weiß-Roten begonnen.
2: Catanzaro wird sicher nicht leicht, aber schauen wir mal, was rauskommt.
1: Spielbeginn ist 18 Uhr. Im Falle eines Unentschiedens nach 90 Minuten entscheidet direkt ein Elfmeterschießen über den Einzug in die nächste Runde.
0: Ja, dann heißt es einfach nur noch Daumen drücken, dass alles gut klappt, aber wird sicher werden. Baby,

0: Purple Disco Machine, einen schönen Vormittag Südtirol auf Südtirol 1. Und weil wir jetzt schon so aufgewärmt sind hier bei uns, die Disco-Vibes getankt haben, wäre es ja schade, wenn wir nicht wissen, wohin mit der ganzen Energie. Also raus damit! Idealer Workout-Song, Dua Lipa gleich. Oder einfach gechillt irgendwo sitzen geht auch.
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0: Einen schönen Vormittag auf Südtirol 1. Wir haben es jetzt 10:30.
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0: Es ist viel los auf der Brenner-Autobahn. In Fahrtrichtung Süden immer wieder Kolonnen zwischen Klausen und Ahla, besonders in der Nähe von Aus- und Einfahrten werden wieder eingebremst. In Fahrtrichtung Norden werden wir abschnittsweise zwischen Verona und Rovereto Nord eingebremst. Auf der Busserthaler Staatsstraße staut's in Fahrtrichtung Bruneck zwischen Autobahnausfahrt Brixenfahren bis nach Schaps und zwischen St. Sigmund und Kirns immer in Richtung Bruneck. Auf der Finchgauer Staatsstraße, da ist immer wieder Stau in Fahrtrichtung Reschen zwischen Mebo-Ausfahrt Algund und Rablanz. Wir wünschen viel Geduld, Südtirol.
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0: Ja, nach einer feinen Nacht war es ja auch, gell? Kraxeln die Temperaturen ordentlich nach oben. Heute 29 bis 36 Grad. Es wird richtig heiß da draußen. Aktuell messen wir in Bozen schon 27 Grad. In Meran sind 26. In Brixen und Schlanders 25. Bruneck meldet 22. Und in Sterzing ebenfalls 22 Grad. Heute Nachmittag bilden sich dann so langsam Quellwolken am Himmel. Stellenweise wird es auch mal wettern. Der Sonntagmorgen wieder heiß. Mit einigen Gewittern mehr am späten Nachmittag. Einen schönen Samstag, Südtirol. We'll be right back.

0: Måneskin, einen schönen Vormittag auf Südtirol 1 mit Roland Hillebrand. Er bringt gerade Millionen Menschen zum Tanzen mit Meet Me in the Dark. Fast 17 Millionen Streams hat sein Sommersong mittlerweile erreicht und trotzdem ist Enrico Pintore von Ave vor allem eines. Ein junger Brunecker mit großen Träumen. Was macht seiner Meinung nach aber einen guten DJ aus?
1: Die Basics vom DJing sind schnell gelernt. Du musst 2026 ist sehr wichtig, also ein Image aufzubauen und ein ganzes Brand. Image ist auch sehr wichtig.
0: Ja, wie sieht sein perfekter Festivalabend aus? Wo will er irgendwann mal auf der Bühne stehen und wie schafft man es, bei all dem Erfolg nicht abzuheben? Mehr über den Menschen hinter dem Künstler, über Musik, Familie, Erfolg und seine großen Träume. Morgen ab 10 in Feuer und Flamme bei Magdalena Dummel und heute schon einiges zum Vorfrühstücken im Dolomit Magazin und auf Südtirol 1 IT. Schönen Samstag, Südtirol!

0: Drive-by Train, einen schönen Vormittag. Wir haben es gleich 10 vor 11 mit Roland Hillebrand.
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0: Wir stellen uns jetzt alle gemeinsam eine coole Strandbar vor. Aperol Spritz, die Granitamaschine, die Tafel mit den ganzen Cornetto und Magnum Sachen draufgeschrieben mit den Preisen, Deckenventilator, alte Fischernetze als Deko, es ist heiß, alle haben seine Sonnenbrille auf und die Boxen werden ordentlich aufgedreht. Falls Sie gerade irgendwo unterwegs sind oder in der Kolonne stehen, wir verwandeln jetzt das Auto einfach gemeinsam in eine Strandbar. Also einfach Boxen lauter drin. Das Südtirol 1 Flashback mit den Italo-Hits, die uns überall hin begleiten. Ah ja, und Sonnenbrille nicht vergessen. Amore Caporea. Gleich, einfach dranbleiben.
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0: Ariana Grande. Einen schönen Vormittag, Südtirol. Es ist 11 Uhr.
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0: Das ist Top-Feiertagswetter für alles, was wir im Freien planen. Erst später hinaus kann auch mal ein Wärmegewitter mit dabei sein. Die Temperaturen, die gehen auch nach oben. 32 bis 36 Grad gibt's heute. Aktuell hat es in Sandhinn-Daufers 22 Grad, in Sarntein 24, in Naturns, Meran und Kaltern 27 Grad und in Barbian 25. Mit Hochsommerwetter und heißen Temperaturen und eher mehr und auch stärkeren Wärmegewittern am Nachmittag und Abend geht's morgen dann durch den Sonntag.
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0: Viel los ist auf der Brenner Autobahn. In Fahrtrichtung Süden immer wieder Kolonnen zwischen Klausen und Ahla. Besonders in der Nähe von Aus- und Einfahrten werden wir eingebremst. In Fahrtrichtung Norden werden wir abschnittsweise zwischen Verona und Rovereto Nord eingebremst. Auf der Bustertaler Stadtstraße, da staut's in Fahrtrichtung Bruneck zwischen Autobahnausfahrt Brixen fahren bis nach Schaps und zwischen St. Sigmund und Kierns. Auf der Finchgauer Stadtstraße immer wieder Stau in Fahrtrichtung Reschen zwischen Mebo-Ausfahrt Algunz und Rabland. Wir wünschen viel Geduld und vor allem eine sichere Fahrt.
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0: Heute gibt's was für alle großen Krimi-Fans. Unser Streaming-Tipp ist voll mit Spannung, Lügen und echten Aufnahmen aus Polizeieinsätzen zu einem Stalking-Fall. True-Crime-Fans, aufgepasst, gleich nach drei Hits nonstop. Ava Max ist mit dabei, Mumford & Sons und One Republic, Need Your

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0: Ava Max Salt, einen schönen Vormittag auf Südtirol 1, wir haben es 13 nach 11. Beziehungen sind nicht immer einfach und wenn es gefährlich wird, sind sie extrem einklemmend. Da geht die Spannung erst richtig los. Der Film A Toxic Love Story ist unser Tipp in dieser Woche für alle True Crime Fans. Lukas Augscherer.
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3: Die beiden passen eigentlich sehr gut zusammen. Also von Anfang an gibt's da eigentlich keine Zweifel bei den Freunden oder bei der Familie.
4: Ian wollte schon immer heiraten und Kinder haben. Angela wollte das Gleiche.
5: Schon allein ihr Lächeln war krass. Sie war zuckersüß.
6: A sweetheart.
5: 2-3 Wochen vergehen und wir stehen uns nahe.
4: Währenddessen hat Ian erzählt, dass Angela diese E-Mails erhalten hatte. Von jemandem namens Lilith is Truth.
3: Ja, diese Mails sind gewalttätig und verrückt, inklusive Morddrohungen.
4: Sie hatten diesen biblischen Unterton. Wir haben beide dasselbe gedacht, nämlich heilige Scheiße. Seine Ex-Freundin Michelle.
5: Ich hasse Michelle nicht. Ich habe sie nie gehasst. Ich wollte sie einfach aus meinem Leben haben.
3: Und trotzdem, das Ganze hat einen miesen Beigeschmack, bis es dann richtig ernst wird.
7: 911, wie kann ich helfen?
8: Jemand kam von hinten, hat mich gegen die Wand gestoßen, mich gewürgt.
4: Ich begann mich zu fragen, was ihr Motiv war.
9: So viel Täuschung und so viel Unehrlichkeit.
5: Es kommt mir so vor, als hätte ich die ganze Zeit mit dem Feind geschlafen.
9: Wir waren verpflichtet, uns den Fall noch einmal anzusehen.
7: Ich weiß nicht, ob irgendwas von dem, was ich über sie weiß, wahr ist.
3: Tja, wer lügt hier eigentlich? Eine Serie voll mit Interviews, Spannung und echten Polizei-Bodycam-Aufnahmen. Für alle True Crime Fans, 5 von 5 Streaming-Sternen dacht.
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0: Bon Jovi, It's My Life, einen schönen Vormittag auf Südtirol 1, das ist die Feierlaune hier. Ohne die geht halt gar nichts. Gleich mit David Guetta und Anne-Marie.
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0: G-Sets, Plan B. Schönen Vormittag, es ist 11:30.
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0: Es ist viel los auf der Brennerautobahn. In Fahrtrichtung Süden immer wieder Kolonnen zwischen Klausen und Ahla. Besonders in der Nähe von Aus- und Einfahrten werden wir eingebremst. In Fahrtrichtung Norden werden wir abschnittsweise zwischen Verona und Rovereto Nord eingebremst. Auf der Bustertaler Stadtstraße, da staut es in Fahrtrichtung Bruneck zwischen Autobahnausfahrt Brixenfahren bis nach Schaps und zwischen St. Sigmund und Kienz. Auf der Finchgauer Stadtstraße immer wieder Stau in Fahrtrichtung Reschen zwischen Forst und Rabland. Viel Geduld!
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0: Das ist der Höhepunkt der Hitzewelle. Heute noch durchhalten. Mit morgen geht's bei den Temperaturen dann immer schrittweise Tag für Tag ein bisschen zurück. Heute noch 29 bis 36 Grad. Aktuell messen wir in Bozen 29 Grad. In Meran und Brixen sind es 28. Bruneck und Sterzing melden beide 25 Grad. Und in Schlanders hat 27 Grad. Traumhaft blauer Himmel, super Wetter für Lido, Badesee oder Wandern. Aber immer die Wolken im Auge behalten. Am Nachmittag werden die mehr und mehr und es kann auch ein paar Hitzegewitter geben. Morgen dann dasselbe Bild, nur die Gewitter, die werden dann schon ein bisschen heftiger.

0: Join me, him. Einen schönen Vormittag auf Südtirol 1 mit Roland Hillebrand. Hallo. Viele Ferragosto feiern und Konzerte gibt es heute im ganzen Land. Auf vielen Hütten, in Lidos, auf Dorfplätzen, mit Musikkapellen und. Da finden Sie sicher auch was in Ihrer Nähe. Und das sind unsere Tipps.
1: Heim bei uns in Bozen.
2: Die Ferragosto White Party im Laur in Bozen. Der Dresscode? Ganz klar, bitte alle und alles in Weiß. Und dann gibt's Signature-Cocktails, Snacks und ein DJ-Set von Franco B. Start 18.30 Uhr, Eintritt ist frei.
3: Heute im Brixen.
2: Blasmusik, aber mal ein bisschen anders und ordentlich modern. Brixenbrass spielt heute Abend. Ab 21 Uhr legen die 8 Jungs und Mädels los. Eintritt ist auch hier gratis am Domplatz Brixen.
4: Heute bei uns in Meran.
2: Anna Tantangelo, die italienische Popsängerin, die schon mehrfach beim Sanremo Festival war und mehrere Charts-Hit in Italien hat. Und auf dem Thermenplatz spielt sie heute.

0: Madcon und Ray Dalton, einen schönen Vormittag Südtirol. Ja, es geht in Richtung Mittagszeit und das war's jetzt von mir. Wir hören uns morgen wieder. Hier übernimmt Südtirols bester Musikmix. Ich wünsche Ihnen noch ein schönes Wochenende. Genießen Sie diesen Tag heute und versuchen Sie vielleicht die Straßen zu meiden. Machen Sie es gut. Tschüss und ciao.
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6: Das waren unsere besten 3 Hits letzte Woche. Auf Platz 3 Alex Warren und Fever Dream. The second that you walked in, something like a fever dream. Auf Platz 2 Holly Humbers

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6: Das waren unsere besten drei Hits letzte Woche. Auf Platz 3 Alex Warren und Fever Dream. Auf Platz 2 Holly Humberstone und To Love Somebody. Und letzte Woche unsere Nummer 1, Temper City.

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My Lucky Day, Milo, damit um 2 Plätze gefallen bis auf die 29 hier auf Südtirol 1. 5 Jahre Therapie hat Miles Smith in ein Album verpackt. Er hat sich nach jeder Therapiesitzung, jeden Abend immer wieder hingesetzt, hat sich Notizen aufgeschrieben, was da alles so besprochen wurde, hat seine Geschichte nochmal Revue passieren lassen und hat das alles in Songs verwandelt und die in sein aktuelles Debütalbum gepackt. Und darauf ist eben auch dieser Song hier zusammen mit Niall Horan. Der Song Drive Safe, Platz 28 diese Woche, gleich wie letzte Woche.

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Musik aus der anderen Erdhälfte, genauer gesagt aus Korea. Da kommen nämlich BTS ursprünglich her. Großer Anführer der K-Pop-Bewegung mit Swim diese Woche hier bei uns auf Südtirol 1 auf Platz 27. Bebe Rexha und Faithless, die sind jetzt an der Reihe. Die steigen sogar nochmal um zwei Plätze mit ihrem Song, der eigentlich schon mal da war, jetzt wieder neu ist, ähnlich klingt. Aber Bebe Rexha verleiht ihm eben einen ganz neuen Ton. New Religion, Platz 26.

Ein wunderschönes Wochenende. Schön, dass Sie mit dabei sind. Ich bin Martin Bergmann. 5 unserer besten 30 Hits haben wir schon gehört. Auf Platz 25 haben wir jetzt erstmal Bruno Mars. Und der ist ja bekannt dafür, immer wieder einen ganz eigenen Sound mit in unsere Charts zu bringen. Und das macht er auch mit seinem aktuellen Song. Hören Sie gleich On My Soul, damit unsere Nummer 25.

Why Don't You Stay? Nico Santos damit unsere Nummer 24, Südtirol 1, der Hit Countdown, mit einem Mann, den wir noch nicht so lange kennen, Moschino. Und es ist kein Zufallstreffer, dass der mit seinem Song sehr schnell in den Charts gelandet ist, denn der hat einen Produzenten, der weiß genau, wie das geht. Und zwar Pop und Disco Machine. Hat schon viele, viele Hits abgeliefert, die richtig gut gelaufen sind. Auch auf Platz 1 gelandet sind hier bei uns. Und der DJ dahinter, der ist eben der Produzent von Moschinos neuem Song. Rhythm Unknown heißt er, und er steigt auch diese Woche nochmal um 2 Plätze bis auf Platz 23.

auf Sick, Michael Schulte, Platz 22. Das ist der Südtirol 1 Hit Countdown mit Ariana Grande. Und das ist ja ein wahres Multitalent. Das ist ja Schauspielerin, die spielt am Broadway Musicals. Die ist natürlich Sängerin, dann ist sie auch noch Stilikone, dann veröffentlicht sie oder bringt sie jede Menge andere Sachen auf den Markt, Zeugs, Parfüm und Kleidung und alles Mögliche. Also ist längst angekommen in der Welt des Superglitzers. Und ungefähr so klingt auch ihre Musik. Hate That I Made You, Love Me, Ariana Grande, damit um einen Platz gestiegen, bis auf Platz 21.

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8: Wir haben eine neue Nummer 1. In diesem Sinne, herzlich willkommen hier bei uns auf Südtirol 1 zu unseren besten 30 Hits. Letzte Woche ganz, ganz oben hatten wir ja Tampa City und Self-Aware. Wunderbarer Song, aber hat nicht mehr gereicht, um sich nochmal die Eins zu schnappen. Wer da schnappt, das entdecken wir bald schon. Bleiben Sie einfach bei uns. Wir sind erstmal bei Platz 20 mit The Bowser. Jetzt um einen Platz nach unten für Magnetic.

0: Ai-dai, Shakira damit um einen Platz gestiegen diese Woche hier auf Südtirol 1. Ein Song, 1,75 Milliarden Spotify-Streams und plötzlich kennt dich die ganze Welt. Das ist die Geschichte hinter diesem Song, Tipsy, a Bar Song von Shaboozey. Und jetzt bleibt die Frage, was macht man danach? Den gleichen Song einfach nochmal versuchen aufzunehmen? Shaboozey hatte eine ganz andere Idee. Er baut gleich einen ganzen wilden Westen. 20 Songs, Hollywood-Stimmen und sogar ein eigener Comic im neuen Album.
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0: Shaboozey hätte es sich wirklich einfach machen können. Noch ein bisschen Country, ein bisschen Hip-Hop, möglichst schnell den nächsten Abash-Song hinterher schieben und hoffen, dass das Ganze nochmal funktioniert. Stattdessen kommt er jetzt mit einem 20 Songs langen

Es ist eine durchgehende Western-Geschichte mit filmischen Zwischenspielen, mit einem dreiteiligen Comic zum Album und mit Jamie Foxx, Teyana Taylor und Sam Elliott als Erzähler. Das ist wie eine eigene kleine Welt. Oh, Akustikgitarren, Fiddle, Saloon-Piano. Insgesamt geht Shabusi diesmal deutlich tiefer in Richtung Country als auf seinem letzten Album, aber er behandelt diesen Musikstil nicht wie einen abgeschlossenen Club. Er holt andere Genres und Künstler mit in seine Welt

Outlaw Cherry Lee and Other Western Tales klingt nicht nach einem Künstler, der seinen größten Erfolgen verzweifelt hinterherrennt. Der erfindet sich neu, eine neue musikalische Welt und baut darum herum etwas deutlich Größeres. Am Ende beweist dieses Album vor allem eines. A Bar Song Tipsy war vielleicht der Überraschungshit. Shabuzi selbst war offenbar keine Überraschung. Album Checkpoints, sehr gute 4,5 von 5. Martin Berg, meine Südtirol 1 Musikredaktion.

Die großen Stimmen wechseln sich hier ab im Südtirol 1 Hit Countdown. Katy Perry hatten wir gerade mit Watch It Burn, das war unsere Nummer 18. Und Tiffany Harris, das ist so die neue, junge Generation an coolen Stimmen, die haben wir jetzt auf Platz 17 mit ihrem Song Vertigo.

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2: Wer zieht diesen Song hier von der 1? Tampa City und Self-Aware, letzte Woche unsere Nummer 1, diese Woche schon wieder geschlagen. Damit herzlich willkommen zu unseren 30 besten Hits. 15 haben wir gehört, 15 haben wir vor uns. Halbzeit also mit Platz 15, Martin Garrix und Ed Sheeran und Repeat.

Funeral, Dermot Kennedy, Platz 14, damit geht's um einen Platz nach unten in dieser Woche für ihn. Es war die Promi-Hochzeit des Jahres. Taylor Swift und Travis Kelce. Der Pop-Superstar heiratet einfach den American-Football-Superstar und einfach war es vielleicht dann doch nicht, denn es war ein riesiger Promi-Auflauf und es war ein riesiges Geheimhalten. Es gibt bis heute keine Fotos, es sind auch keine Fotos irgendwie geleakt worden oder so. Travis Kelce hat jetzt das erste Mal überhaupt von der Hochzeit gesprochen und hat gesagt, es war definitiv die beste Nacht seines Lebens und es wird wahrscheinlich auch in den nächsten Tagen und Wochen noch ein bisschen was durchdringen, aber bis dahin begnügen wir uns mit Musik von Taylor Swift. Platz 13 in dieser Woche für I Knew It, I Knew You.

I knew it, I knew you. Taylor Swift damit um 2 Plätze gestiegen, bis auf Platz 13. Und Christy Sarandi schafft es nicht, Taylor Swift nachzufolgen. Der fällt sogar um 1 Platz. Bis auf die 12 geht's mit Good Old Days.

So klingt das Wochenende mittendrin im August hier auf Südtirol 1. Ich bin Martin Bergmann. Schön, dass ihr mit dabei sind bei den Top 10, die wir jetzt zu entdecken haben. Und auf Platz 10 haben wir erstmal eine Band, die hat schon Songs abgeliefert, die Generationen prägend und übergreifend funktionieren. One Republic. Zum Beispiel mit dem ersten Song gleich haben sie voll eingeschlagen und der wirkt bis heute nach. Und das machen sie immer wieder und immer wieder und immer wieder und legen immer Song für Song nach, der immer wieder modern und aktueller klingt als der andere vorher. Zum Beispiel auch dieser hier. Need Your Love, One Republic, damit um zwei Plätze gefallen, bis auf die 10.

großartige Stimme von Teddy Swims, Platz 9 diese Woche. Das heißt, es geht um 2 Plätze nach unten für seinen Song Mr. Know It All. Das letzte Mal, als Michael Patrick und Gentleman gemeinsame Sache gemacht haben, dann ist dieser Song hier rausgekommen. Und jetzt machen die beiden schon wieder gemeinsame Sache. Bei ID war es Michael Patrick Kelly featuring Gentleman. Jetzt ist es Gentleman featuring Michael Patrick Kelly. Und der neue Song heißt Wildfire und ist unser Südtirol 1-Hit-Tipp.

Dead Olivia Rodrigo damit um 4 Plätze noch einmal gestiegen. Also das ist eine der ganz großen Aufsteigerinnen für diese Woche. Und die gibt es jetzt auch als Lego. Also Olivia Rodrigo gibt es wirklich als Lego-Set mit einer Szene aus ihrer letzten Tour. Da ist sie mittendrin mit ihrem Halbmond auf einem Plattenspieler. Also wer Olivia Rodrigo nach Hause bekommen möchte und ein bisschen basteln möchte, kann das jetzt mit Lego tun. Wir haben Leonie und Caleb Scott jetzt ganz in echt hier in unseren Ohren auf Platz 7 mit Stay.

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4: Mit den letzten besten 5 Hits für diese Woche. Und wir sind auf der Suche nach einer neuen Nummer 1, der diesen Song hier ablösen sollte. Tampa City, Self-Aware. Diese Woche nicht mehr auf der 1. So viel wissen wir schon, aber wir wissen noch nicht, wer sich diese 1 in dieser Woche holt. Kygo und Khalid und Griffin, die sind zwar auf dem guten Weg nach ganz oben, machen aber erstmal Zwischenstation auf Platz 5, steigen um einen Platz mit ihrem Song Save My.

sind die ganz großen Namen, die die Popwelt zu bieten hat aktuell. Alex Warren haben wir gerade gehört mit Fever Dream auf Platz 4. Und vielleicht noch eine Kategorie höher ist der Name von Harry Styles. Dementsprechend eben auch einen Platz höher als Alex Warren. Platz 3 in dieser Woche für Harry Styles in American Gods.

Letzte Woche war es noch Platz 1, diese Woche reicht nur mehr, unter Anführungszeichen, für Platz 2 für Tampa City und Self-Aware. Aber wenn zwei Hochkaräter um die Ecke kommen mit einem neuen Song, dann landen die halt eben auch auf der 1. So geschehen diese Woche für Jennifer Lopez und David Guetta mit ihrem Song Save Me Tonight diese Woche. Unsere Nummer 1 hier im Südtirol 1 Hit Countdown. Ich bin Martin Bergmann, das waren schon wieder diese 2 Stunden August Hit Countdown. Ich wünsche Ihnen noch einen wunderschönen Abend. Machen Sie es gut und dann hören wir uns hoffentlich bald mal wieder. Bis dahin genießen Sie die 1 Save Me Tonight. Vielen Dank.

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